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0: 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Es ist 3 Uhr.
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2: Im Studio Fenribe, sei freundlieb. Aus den Ländern wächst der Widerstand gegen Teile der geplanten Rentenreform. Auch die SPD-Regierungschefs im Saarland und Bremen sprechen sich gegen eine Abschaffung der Rente mit 63 aus. Wie die CDU-Ministerpräsidenten im Osten. Unionsfraktionschef Frei sieht dagegen keinen Verhandlungsspielraum, sagte er bei Welt TV. Die Spritpreise sind im letzten Monat deutlich gestiegen. Vor allem Diesel wurde teurer. Ein Liter kostete Ende Juli im Schnitt 2,23 Euro. Zum Monatsbeginn, also kurz nach Ende des Tankrabatts, waren es noch unter 2 Euro. Der ADAC fordert, dass das Bundeskartellamt die Raffinerie- und Großhandelspreise überprüft. Hitze und Trockenheit machen den Flüssen in Deutschland weiter massiv zu schaffen. Zuletzt hatte etwa der Rhein neue Tiefststände gesehen. Zur aktuellen Lage will der neue Bundesverkehrsminister Bilger am Donnerstag mit Experten und Verbänden sprechen. Das Niedrigwasser bringt etwa die Industrie in Bedrängnis. Wie geht's weiter nach dem Massenansturz auf Ceuta? Darüber sprechen heute die EU-Innenminister auf einer Sondersitzung. 22 Mitgliedstaaten hatten gefordert, dass sich so ein Vorfall nicht wiederholt. Zehntausende Menschen waren zeitgleich in die Exklave an der nordafrikanischen Küste gekommen.
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1: 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Es ist 4 Uhr.
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2: Im Studio von Riebe sei freundlieb. Die Bundesregierung bereitet offenbar einen neuen Zivildienst vor. Laut Bild fragt die Sozialverbände, wie viele potenzielle Wehrdienstverweigerer sie aufnehmen könnten, mit offenbar positiven Rückmeldungen. Hintergrund ist eine mögliche Rückkehr der Wehrpflicht, falls die Bundeswehr nicht genug Freiwillige findet. Unionsfraktionschef Frei sieht keinen Spielraum bei der Abschaffung der Rente mit 63. Bei Welt TV warnt er, Änderungen könnten das gesamte Rentenpaket gefährden. Widerstand kommt von CDU-Ministerpräsidenten im Osten und inzwischen auch von SPD-Regierungschefs im Saarland und Bremen. Der ADAC fordert, dass das Bundeskartellamt die hohen Spritpreise prüft. Die sind im Juli nämlich drastisch gestiegen. Im Vergleich zum Monatsanfang ist Diesel am Monatsende fast 30 Cent teurer gewesen, so der ADAC. Dabei ist der Rohölpreis gesunken. Was tun mit Blick auf das extreme Niedrigwasser an vielen Flüssen in Deutschland? Das will der neue Bundesverkehrsminister Bilger in dieser Woche abklären. Er trifft sich am Donnerstag mit Experten und Verbänden zu dem Thema. Am Rhein wurden in den letzten Tagen schon Rekordtiefststände erreicht.
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0: 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Es ist 5 Uhr.
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2: Im Studio von Riebe sei freundlieb. Ob in Pflegeheimen oder bei Rettungsdiensten, die Bundesregierung plant laut Bild einen neuen Zivildienst und fragt Sozialverbände, wie viele Wehrdienstverweigerer sie im Ernstfall aufnehmen könnten. Hintergrund: Die Wehrpflicht könnte zurückkehren, wenn die Bundeswehr nicht genug Freiwillige findet. Aus den Ländern wächst der Widerstand gegen Teile der geplanten Rentenreform. Auch die SPD-Regierungschefs im Saarland und Bremen sprechen sich gegen eine Abschaffung der Rente mit 63 aus. Wie die CDU-Ministerpräsidenten im Osten. Unionsfraktionschef Frei sieht dagegen keinen Verhandlungsspielraum, sagte er bei Welt TV. Hitze und Trockenheit machen den Flüssen in Deutschland weiter massiv zu schaffen. Zuletzt hatte etwa der Rhein neue Tiefststände gesehen. Zur aktuellen Lage will der neue Bundesverkehrsminister Bilger am Donnerstag mit Experten und Verbänden sprechen. Das Niedrigwasser bringt etwa die Industrie in Bedrängnis. Die Spritpreise sind im letzten Monat deutlich gestiegen. Vor allem Diesel wurde teurer. Ein Liter kostete Ende Juli im Schnitt 2,23 Euro. Zum Monatsbeginn, also kurz nach Ende des Tankrabatts, waren es noch unter 2 Euro. Der ADAC fordert, dass das Bundeskartellamt die Raffinerie- und Großhandelspreise überprüft.
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1: 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Es ist 6 Uhr.
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2: Im Studio Christiane Hampe. Ob in Pflegeheim oder beim Rettungsdienst, die Bundesregierung plant laut Bild einen neuen Zivildienst und fragt bereits Sozialverbände, wie viele Wehrdienstverweigerer sie aufnehmen könnten. Sollte die Wehrpflicht wieder aktiviert werden, braucht man ja auch Plätze für Wehrdienstverweigerer. Auch die SPD-Regierungschefs im Saarland und in Bremen sprechen sich gegen eine Abschaffung der Rente mit 63 aus, wie die CDU-Ministerpräsidenten im Osten. Unionsfraktionschef Frei sieht dagegen keinen Verhandlungsspielraum beim geplanten Rentenpaket, das sagte er bei Welt TV. Hitze und Trockenheit machen den Flüssen in Deutschland weiter massiv zu schaffen. Zuletzt hatte etwa der Rhein neue Tiefstände gesehen. Zur aktuellen Lage will der neue Verkehrsminister Bilger am Donnerstag mit Experten und Verbänden sprechen. Das Niedrigwasser bringt etwa die Industrie in Bedrängnis. Der Streit um den Massenandrang in Ceuta beschäftigt heute die EU-Innenminister. Auf einer Sondersitzung geht es um das weitere Vorgehen.

0: Zehntausende Menschen waren ja letzte Woche von Marokko aus in die spanische Exklave gekommen. Ein Großteil ist bereits aber wohl wieder zurück.
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2: Zurück in den Schulbus. Täglich haben wir uns gedacht.
3: Jetzt muss raus.
2: Und jetzt haben wir für euch eine Zeitmaschine, die jeden Morgen Bock macht. Hello, ich bin der Dino. Gleich R&B-Sound von Mary J. Blige. In den nächsten 10 Minuten Family Affair. Und vorher wird's rockig. Avril Lavigne mit Complicated. Schönen Dienstag.

0: 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Wunderschönen guten Morgen hier bei Sätze, die nur 2000er-Fans verstehen. Unterstützung diese Woche von Sophia, immer um 10 nach 6 und um 10 nach 8.
1: Good morning, Dino. Heute ein Satz, der uns nach einem Kinobesuch verfolgt hat. Seit Final Destination 3 kann ich keine Achterbahn mehr fahren.
0: Triggerwarnung. An alle Menschen, die Höhenangst oder Achterbahnangst haben, vielleicht ein bisschen leiser machen. Denn worum ging es denn da, Sophia, bei den ganzen Final Destination Charakteren?
1: Sie haben quasi den eigenen Tod vorhergesehen, beziehungsweise den Tod der Freunde vorhergesehen. Und das ist nach und nach genau so eingetroffen. Unter anderem sind die eben in der Achterbahn gestorben.
0: Ja, und ich muss ehrlich sagen, dieser Film hat uns schon geprägt. Also jedes Mal, wenn ich Achterbahn fahre oder irgendwas ähnliches, ich muss immer an Final Destination 3 denken.
1: Und im Solarium. 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
0: Uns hat
1: nichts für schwache Nerven.
0: Final Destination hat uns irgendwie nicht gut getan, uns Millennials.
1: Nee.
0: Seit ich Final Destination 3 gesehen habe, kann ich keine Achterbahn mehr fahren. 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

Ihr fühlt euch täglich zu Hause hier auf eurem Morgen, gleich ist 6:30, ist eine besondere Woche, denn alle 16 Bundesländer sind in den Sommerferien. Erst nächste Woche kommen dann die ersten wieder vom Urlaub zurück. Sprich, wer diese Woche Urlaub hat und unterwegs ist, ist viel los. Aber ihr genießt jeden Stau und jeden Ausflug mit 2000er Partymusik. Also ihr könnt dann die schönsten Erinnerungen dann wieder hochholen, selbst wenn eure Waden ein bisschen brennen, weil ihr alle 2 Minuten auf die Kupplung treten müsst, weil der Verkehr auf der A7 mal wieder stockt wie Sau. Hier ist Pink, Get the Party Started, nur hier auf Absolut Top 2000er. Ich bin der Dino, schönen Dienstag.

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7: Hier ist der Dino am 4. August, wenn die Trennung vom Bett heute wieder so schwer war. Ich habe für euch einen verträumten Sound. Empire of the Sun. Deshalb sehr gemütlich jetzt erstmal aufwachen. Walking on a Dream. Und vorher Daft Punk. One More Time. Schönen Dienstag.

0: 4. August aufstehen. Guten Morgen, hier ist der Dino. Und realisieren, dass die 2000er unsere Bildung geprägt haben.
1: Bio ist für mich Abfall.
0: Unser Wissen haben wir nicht nur aus dem TV bekommen, sondern auch aus den ganzen Zeitschriften wie Bravo. Und deshalb schaue ich für euch jeden Morgen auf die Titelseiten. Was haben die so geschrieben? Zum Beispiel im September 2008. Da war es schon krass. Allgemein im ganzen Herbst waren auf allen Bravo-Zeitschriften fast nur Miley Cyrus, a.k.a. Hannah Montana, oder High School Musical Stars drauf. Zac Efron, Vanessa Hudgens oder Ashley Tisdale. Das ist echt so ein 2000er-Phänomen, das an mir vorbeigegangen ist. High School Musical und das ganze Drama rund um diese ganzen Schauspieler, das hat mich nie gejuckt. Also dann habe ich gleich doch mal zur Popcorn oder Jam gegriffen. Das war mir zu viel High School Musical hier auf der Bravo. Im Herbst 2008 ist dieser Hit rausgekommen und heute fühlen wir ihn noch mehr. Er entspannt und gibt uns jetzt so einen mystischen Vibe um 20 Minuten vor 7. Absolute Top 2000er mit Empire of the Sun hier auf eurem Morgen.

0: Wir spüren uns noch intensiver, natürlich dank dieser Playlist. Absolut Top 2000er. Um kurz vor sieben, hallo, hier ist der Dino.
1: Nicht die Mama.
0: Ey, heute Morgen habe ich fast eine Träne verdrücken müssen. Nickelbacks Heimatstädtchen in Kanada hat auf ihrem Ortsschild einen Spruch stehen. Finde ich so krass. The town of Hannah welcome.

becomes you. Proud to be the home of Nickelback. Heule, schreie. Ey, die Stadt Hanna ist stolz auf ihre Band. In Deutschland gibt es dann Schilder wie Bergisch Gladbach ist stolz auf Heidi Klum. Und Grüße auch an mein Heimatdorf Kronau im Landkreis Karlsruhe in Baden-Württemberg. Ich erwähne euch ja so oft, wie wäre es mal mit einem Schild? Also jetzt nicht für mich, mit meinem Namen oder so, sondern mit euren Namen. Denn Kronau ist stolz auf die absolut Top 2000er Community. Ist das nicht cute von mir? Ihr merkt, ich bin heute sehr sentimental. Nickelback, How You Remind Me. Grüße nach Kanada. 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
2: Es ist 7 Uhr.
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5: Im Studio Christiane Hampe. Unionsfraktionschef Frei sieht keinen Spielraum bei der Abschaffung der Rente mit 63. Bei Welt TV warnt er, Änderungen könnten das Rentenpaket gefährden. Widerstand kommt ja von CDU-Ministerpräsidenten im Osten und inzwischen auch von SPD-Regierungschefs im Saarland und Bremen. Die USA und der Iran verhandeln offenbar wieder über Frieden, das behauptet zumindest US-Präsident Donald Trump. Er fordert, dass die Straße von Hormuz wieder geöffnet wird und droht, dass die Gespräche die letzte Chance für den Iran seien. Ob in Pflegeheim oder beim Rettungsdienst, die Bundesregierung plant laut Bild einen neuen Zivildienst und fragt bereits Sozialverbände, wie viele Wehrdienstverweigerer sie aufnehmen könnten. Sollte die Wehrpflicht wieder aktiviert werden, braucht man ja auch Plätze für Wehrdienstverweigerer. Mitten in Köln sind am späten Abend Schüsse auf offener Straße gefallen. Mindestens 4 Menschen wurden dabei verletzt. Vorher hatte es laut Polizei offenbar einen Streit gegeben. Die Beamten waren im Großeinsatz. Die Hintergründe sind noch unklar.
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6: Schönen 4. August, ihr hübschen 2000er-Fans.
7: Ich habe heute leider kein Foto für dich.
6: Stattdessen habe ich Musik, die uns 10, 20 Jahre jünger macht. Da ist selbst Heidi Klum neidisch, Jean-Paul gleich mit We Be Burning um 10 Minuten nach 7. Den Dienstag beginnen wir jetzt aber mit einer Fußballhymne. Bob Sinclair mit Love Generation. Ich bin der Dino. Wunderschön.

Euer Dienstagmorgen wird sehr erfolgreich und sehr geil, dank unserer Zeitreisen, die wir hier gemeinsam machen. Absolut Top 2000er. Wir gehen ins Jahr 2005. Liebesdramen in dieser Zeit, ey, die haben wir geliebt. In diesem Jahr kam Mr. and Mrs. Smith in die Kinos. Ehrlich gesagt, ich kann mich nicht mehr so ganz an die Story erinnern, aber das Drama drumherum, das ist uns allen hängen geblieben. Angelina Jolie und Brad Pitt spielen ja ein Ehepaar. Ich glaube, die sind so Auftragskiller oder so. Und während der Dreharbeiten verlieben die sich. So. Liebe bei der Arbeit. Kennt der eine oder andere vielleicht auch. Ist mir auch schon mal passiert, aber vor Absolut Radio, ne? Nicht, dass hier Gerüchte entstehen. Aber ja, ähnlich wie bei Brad und Angelina hat es jetzt bei mir auch nicht gehalten. Verliebter Sound aus dem Jahr 2005 ziehen wir uns jetzt gemeinsam rein am 4. August. Hier ist Jean-Paul mit We Be Burning, jetzt um 10 Minuten nach 7.

0: schönen Dienstag. Hier ist euer Morgen mit mir, der Dino. Und wenn ich jetzt so als Single mir aussuchen könnte, wie ich daten möchte, dann bitte so wie in unserer Teenie-Zeit. Mehr dazu hat Ivo. 20 Minuten nach 7. Wunderschönen guten Morgen.
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2: Dass wir heute so viele Singles haben wie nie zuvor, liegt, glaube ich, auch an den Dating-Shows aus den 2000ern. MTV hatte ja die legendärsten Dating-Formate und ich glaube, in keiner Sendung hat man schnellere Körbe verteilt als bei
3: Next.
2: Ja, das hat auf jeden Fall Spuren hinterlassen, bin ich mir sicher.
4: And I won't even notice if this girl has a good personality, because I'm gonna be staring at her boobs.
2: Oberflächliches Speed-Dating vom Feinsten und das Konzept war auch relativ einfach. 5 Singles saßen in einem Bus, so fängt auch jeder gute Witz an, und wurden der Reihe nach zu einem Date geschickt. Und wenn die Kandidatin oder der Kandidat kein Interesse hatte, konnte er einfach rufen, Next. Das kürzeste Date ging 0,5 Sekunden. Das ging manchmal auch so schnell schon aus 100 Metern Entfernung.
5: Next! It's the next! He was so wrong. I had to next him twice.
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3: Der erste Kaffee am Morgen hat jetzt um 7:30 noch nichts gebracht. Ja, viel Energy gibt uns Culture Candela. Monster bekommt in den nächsten 10 Minuten. Jetzt ist Amy Winehouse dran. Rehab. Das wird lässig. So muss der Dienstag sein. Let's go.

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Ich bin ja im Februar geboren. Ich kann also nie Outdoor irgendwas machen. Oder irgendwann einen Ausflug oder sowas. Sommergeborene haben einfach eine chilligere Planung und sind flexibler. Okay, in der Schulzeit war das vielleicht ein bisschen blöd. Freunde sind dann in den Sommerferien oder so. Aber an sich gibt es keine Nachteile, zum Beispiel im August Geburtstag zu haben. Oder? Meldet euch mal gern rein. Eine Playlist für eure nächste 2000er Motto Party bekommt ihr von uns. Partystimmung jetzt um 20 Minuten vor 8 mit Calcha Candela und

mit Flashbacks sich fertig machen für den Tag. Besser geht's nicht. Deshalb jeden Morgen hier reinhören. Euer Morgen ab 6. Der Dino hier. Am letzten Wochenende, da war ich auf dem Geburtstag von einem Kumpel und da ist mir wieder aufgefallen, dass ich Menschen beneide, die im Sommer B-Day feiern können. Also

0: schönen 4. August hier auf Absolut Top 2000er. Alle Bundesländer sind in den wohlverdienten Sommerferien. Viele von euch haben Urlaub, sind unterwegs, machen Trips. Genauso wie der Leroy aus Hannover in Niedersachsen. Der hat sich reingemeldet. Der ist gerade auch sehr, sehr wild unterwegs.
1: Huhu, also wir sind eine kleine Wandergruppe. Wir machen aktuell Urlaub in Görlitz. Das ist im schönen Sachsen. Wir sind der Sandro, der Dennis, der Leroy und die Isabelle. Und wir hören Absolut Top 2000er, weil die einfach die beste, abwechslungsreichste Musik von den 2000ern haben und einfach klasse Musik machen. Genau, Galigrü und bleibt so, wie ihr seid.
0: Galigrü, finde ich auch geil. Dankeschön fürs Reinmelden. Nehmt uns immer und überall mit und meldet euch rein. 0160 800 700 und dann die 5. Bevor wir Lady Gaga hören, Paparazzi, hier auch ein Beweis, woran man erkennt, dass unsere Hörerinnen und Hörer teilweise Millennials sind.
1: Huhu, also.
0: Ja, huhu. Das sagen auch nur Menschen zwischen 30 und 40, sage ich euch. We're

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1: Es ist 8 Uhr.
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5: Im Studio Christiane Hampe. Unionsfraktionschef Frei sieht keinen Spielraum bei der Abschaffung der Rente mit 63. Bei Welt TV warnt er, Änderungen könnten das Rentenpaket gefährden. Widerstand gegen die Abschaffung kommt ja von CDU-Ministerpräsidenten im Osten und inzwischen auch von SPD-Regierungschefs im Saarland und Bremen. Schwarz-Rot bereitet offenbar das Comeback des Zivildienstes vor. Laut Bild-Zeitung prüft die Bundesregierung bereits, wer Plätze für Ersatzdienstleistende zur Verfügung stellen kann, für den Fall, dass die Bundeswehr nicht genug freiwillige Rekruten findet und die Wehrpflicht wieder aktiviert wird. Die USA und der Iran verhandeln offenbar wieder über Frieden. Das behauptet zumindest US-Präsident Donald Trump. Er fordert, dass die Straße von Hormuz wieder geöffnet wird und droht, dass die Gespräche die letzte Chance für den Iran seien. Die EU-Innenminister sprechen heute über den Flüchtlingsansturm auf Ceuta. Auf der Dringlichkeitssitzung soll es unter anderem um die Frage gehen, wie man unkontrollierte Grenzübertritte in Zukunft verhindern kann. Zehntausende Menschen hatten ja letzte Woche von Marokko aus die spanische Exklave erreicht.
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6: Vielleicht hört ihr uns im Urlaub, deshalb Tropical Sound gleich von Sergio Mendes. Maschkenada bekommt ihr nach 2 Hits. Und für alle, die sich denken,
7: halt, stopp!
6: Ich muss arbeiten, nix da mit Urlaub. Ey, genießt die Zeit mit uns. Das ist eure Lieblingsmusik, egal wo ihr seid. Duffy muntert uns auf, jetzt mit Mercy. Ich bin der Dino, schönen Dienstag.
7: Jetzt reicht es. Nein, jetzt red ich.
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0: 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Unterstützung diese Woche von Sophia, immer um 10 nach 6 und um 10 nach 8.
1: Good morning, Dino. Heute ein Satz, der uns nach einem Kinobesuch verfolgt hat. Seit Final Destination 3 kann ich keine Achterbahn mehr fahren.
0: Triggerwarnung. An alle Menschen, die Höhenangst oder Achterbahnangst haben, vielleicht ein bisschen leiser machen. Denn worum ging es denn da, Sophia, bei den ganzen Final Destination Charakteren?
1: Sie haben quasi den eigenen Tod vorhergesehen, beziehungsweise den Tod der Freunde vorhergesehen. Und das ist nach und nach genau so eingetroffen. Unter anderem sind die eben in der Achterbahn gestorben.
0: Ja, und ich muss ehrlich sagen, dieser Film hat uns schon geprägt. Also jedes Mal, wenn ich Achterbahn fahre oder irgendwas Ähnliches, ich muss immer an Final Destination 3 denken.
1: Und im Solarium. Ich war nicht oft im Solarium in meinem Leben, aber ich muss auch jedes Mal im Solarium an diese eine Final Destination Szene denken.
0: Uns hat nichts für schwache Nerven. Final Destination hat uns irgendwie nicht gut getan, uns Millennials. Nee. 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

Ihr kommt gemütlich rein in den 4. August in eine bunte Zeit, eine bunte Playlist und bunte Zeitschriften. Hier auf Absolut Top 2000, da schaue ich immer so, welche Extras es so gab. Zum Beispiel in der Wendy oder in der Bravo. Im Oktober 2007 war die Band Us Five auf dem Titel. Als Extra gab es stylische Ketten mit chinesischen Schriftzeichen. Klar. Also wir waren alle mal in dieser China-Phase. Wieso eigentlich? Also ich glaube, die meisten Menschen, die auch solche Tattoos haben, finden die Schriftzeichen wahrscheinlich einfach ästhetisch und nicht jeder versteht die ja. Also es bleibt quasi auch interessant, was da wohl um den Hals steht. Alle 2000er-Styles. Und die Musik jetzt aus dem Oktober 2007 sind natürlich hier mit am Start. Dieser Banger kam zu dieser Zeit raus. Flowrider jetzt auf Absolut Top 2000er. Gleich ist 8:30. Ihr macht jetzt ein bisschen Party mit Low. Sorry.

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6: Die 2000er Götter sind auf unserer Seite. Ich spür's, Leute. Hello, ich bin der Dino. Ich habe für euch ja immer eine selbstgeschriebene 2000er Musikbibel. Um kurz vor 9 auch wieder ein Auszug. Also, freut euch drauf. Ich habe auch noch Tattoo hier in der Playlist. All the things she said. Und damit der 4. August jetzt richtig crazy wird, Matterfix um 9:30. Big City Life.
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Es ist kurz nach 8:30. Schön, dass ihr mit dabei seid. Ich freue mich, der Dino hier. Zur Sommerferienzeit packe ich auch natürlich ein paar Storys jetzt aus meinem Leben raus. Wenn ich im Sommer mit meiner Family in der Heimat war, in Bosnien und Herzegowina, da war ich immer auf dem Schwarzmarkt und habe mir gebrannte CDs gekauft. Ich weiß, ist jetzt ein bisschen illegal, aber ist hoffentlich verjährt. Und ich weiß zum Beispiel, dass ich das Album von Tattoo gekauft habe. Die zwei Girls finden wir ja alle bis heute sehr mutig und ihre Beats waren auch ihrer Zeit voraus. Dieser Hit hat sie natürlich international berühmt gemacht und nicht nur in ihrer Heimat in Russland. Ach ja, den Song habe ich jetzt in die Playlist legal gelegt und heruntergeladen. Wisst ihr Bescheid? All the Things She Said hier auf eurem Morgen. 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

Morgens immer mit einem guten Gefühl aufstehen, hier auf eurem Morgen, vor dem Mikrofon der Dino, weil uns allen diese Zeit heilig ist und wir an die 2000er glauben. Übersetze ich Lieblingshits täglich in meiner selbstgeschriebenen 2000er Musikbibel.

0: suche nicht nach Ausreden, sondern nach dem Grund, ein besserer Mensch zu werden. 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
1: Huberstank auf Absolut Top 2000er. Amen!

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1: Es ist 9 Uhr.
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3: Im Studio Christiane Hampe. Unionsfraktionschef Frei sieht keinen Spielraum bei der Abschaffung der Rente mit 63. Bei Welt TV warnt er, Änderungen könnten das Rentenpaket gefährden. Widerstand gegen die Abschaffung kommt ja von CDU-Ministerpräsidenten im Osten und inzwischen auch von SPD-Regierungschefs im Saarland und Bremen. Die EU-Innenminister sprechen heute über den Flüchtlingsansturm auf Ceuta. Auf der Dringlichkeitssitzung soll es unter anderem um die Frage gehen, wie man unkontrollierte Grenzübertritte in Zukunft verhindern kann. Zehntausende Menschen hatten ja letzte Woche von Marokko aus die spanische Exklave erreicht. Schwarz-Rot bereitet offenbar das Comeback des Zivildienstes vor. Laut Bild-Zeitung prüft die Bundesregierung bereits, wer Plätze für Ersatzdienstleistende zur Verfügung stellen kann, für den Fall, dass die Bundeswehr nicht genug freiwillige Rekruten findet und die Wehrpflicht wieder aktiviert wird. Die USA und der Iran verhandeln offenbar wieder über Frieden, das behauptet zumindest US-Präsident Donald Trump. Er fordert, dass die Straße von Hormuz wieder geöffnet wird und droht, dass die Gespräche die letzte Chance für den Iran seien.
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4: Der Dino hier, viele von euch machen Urlaub im eigenen Land und wer die 2000er nicht mitnimmt, sorry.
5: Dann ist das nicht mein Land.
4: Ja, also wisst ihr Bescheid, mit der Absolut Radio App habt ihr eure Lieblingshits immer am Start. Gleich Texas Lightning, No, No, Never um 10 nach 9 und den Dienstag beginnen wir mit Sommer, Urlaubsfeeling, Dante Thomas, auch für die Leute, die gerade bei der Arbeit sitzen oder im Homeoffice, Miss California.

Schönen 4. August. Einige sind vielleicht erst jetzt aufgewacht, ne? Sind ja Sommerferien aktuell in allen Bundesländern. Schön, dass ihr dabei seid. Absolut Top 2000er. Wir starten in diesen Dienstag mit schönen Zeitreisen. Jetzt ins Jahr 2006. Sport hat in diesem Jahr Spaß gemacht. Wir konnten zum Beispiel uns fühlen wie Steffi Graf, denn in dem Jahr kam Wii Sports auf den Markt. Tennis, Bowling, Golf, einfach alles konnten wir so im Kinderzimmer ausüben. Und für uns war das in dem Jahr das krasseste Hightech-Phänomen, das es gab. Also ich selbst hatte keine Wii, aber wir haben am Wochenende dann bei Freunden gezockt.

Ein 2006er Phänomen war auch diese Band. Und die haben Country-Vibes nach Deutschland reingeholt. Das hat sich sehr fresh und neu angehört. No, No, Never auf Absolute Top 2000er von Texas Lightning.

0: Gleich ist 9:30 für alle, die unterwegs sind, vielleicht sogar in den Ferien. Hey, habt einen geilen Sommer und nehmt uns immer überall mit.
1: Wir freuen uns.
2: Ja. Schauen wir mal, was wird.
3: Was wird?
0: Am letzten Wochenende war ich auf dem Geburtstag von einem Kumpel und da ist mir wieder aufgefallen, dass ich Menschen beneide, die im Sommer ihren Geburtstag feiern können. Ich bin im Februar geboren. Ich kann nie Outdoor was machen. Auch nie einen schönen Ausflug. Sommergeborene haben einfach eine chilligere Planung und sind flexibler. Okay, jetzt zur Schulferienzeit ist vielleicht ein bisschen doof, wenn in der Schulzeit, wenn dann ein paar Leute dann schon im Urlaub waren. Aber an sich gibt es ja keine Nachteile, jetzt im August Geburtstag zu haben, oder? Also meldet euch mal gerne mal rein. Ich würde sagen, nein, deshalb bin ich neidisch. Absolut top, 2000er ist immer für euch da. Grüße auch an alle, die heute Geburtstag haben. Happy Birthday. Coldplay bringen uns jetzt ein bisschen runter mit Viva la Vida.

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4: Ich bin der Dino, schönen Dienstag und ihr seid einfach die Besten, denn ihr entscheidet euch täglich mit mir den Tag zu beginnen. Ne? Selbst wenn ihr müde seid, selbst wenn ihr aufgeregt seid, vielleicht vom Arzttermin oder sowas, wir kommen durch. Wir helfen euch. Red Hot Chili Peppers gleich mit Snow nach 2 Hits und jetzt um 9:30 Jamelia mit Superstar.

0: Im Sommer sind wir auch bei euren Ausflügen dabei, auch im Urlaub. Wunderschönen guten Morgen. Es ist kurz nach 9:30. Alle Bundesländer sind aktuell in den Sommerferien. Und heute früh hat sich der Leroy gemeldet aus Hannover in Niedersachsen. Hallo, oder wie Millennials sagen?
1: Huhu, also wir sind eine kleine Wandergruppe. Wir machen aktuell Urlaub in Görlitz. Das ist im schönen Sachsen. Wir sind der Sandro, der Dennis, der Leroy und die Isabel. Und wir hören absolut top 2000er, weil die einfach die beste, abwechslungsreichste Musik von den 2000ern haben und einfach klasse Musik machen. Genau, Gali Grü und

0: Und bleibt so, wie ihr seid.
1: Viel Spaß in Sachsen. Ich bin Ende des Monats auch mit einem Kumpel dort unterwegs, in Leipzig und Dresden. Also, und immer mit dabei, eure Lieblingshits Red Hot Chili Peppers. Snow, hey oh, bekommt ihr jetzt auf Absolut Top 2000er. Ich bin der Dino, schönen Dienstag. Komm.

Gleiche Szene, ihr habt euch heute Morgen wieder für euren Morgen entschieden. Richtige Entscheidung. Hello, ich bin der Dino und weil uns allen diese Zeit heilig ist und wir an die 2000er glauben, übersetze ich Lieblingshits täglich in meiner selbstgeschriebenen 2000er Musik.

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1: Teenage Dirtbag auf Absolut Top 2000er. Amen!

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5: Es ist 10 Uhr.
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6: Im Studio Christiane Hampe. Unionsfraktionschef Frei sieht keinen Spielraum bei der Abschaffung der Rente mit 63. Bei Welt.tv warnt er, Änderungen könnten das Rentenpaket gefährden. Widerstand gegen die Abschaffung kommt ja von CDU-Ministerpräsidenten im Osten und inzwischen auch von SPD-Regierungschefs im Saarland und Bremen. Experten warnen vor den Folgen des Niedrigwassers fürs Wirtschaftswachstum. Aktuell können unter anderem auf dem Rhein kaum Frachtschiffe fahren. Thilo Schäfer vom Institut der Deutschen Wirtschaft befürchtet in der Bild-Zeitung, dass das Wachstum dadurch um 0,4 Prozentpunkte geringer ausfallen könnte. Schwarz-Rot bereitet offenbar das Comeback des Zivildienstes vor. Laut Bild-Zeitung prüft die Bundesregierung bereits, wer Plätze für Ersatzdienstleistende zur Verfügung stellen kann, für den Fall, dass die Bundeswehr nicht genug freiwillige Rekruten findet und die Wehrpflicht wieder aktiviert wird. Der Haushaltsdiscounter McGuides macht voraussichtlich 50 seiner Filialen dicht. Welche genau, darüber soll im Herbst entschieden werden. Das Unternehmen hatte im Mai Insolvenz angemeldet. Zurzeit gibt es gut 180 McGuides-Filialen in ganz Deutschland.
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7: Schönen Vormittag, es ist 10, ich bin Steffi. Schön, dass ich euch begleiten darf bei der Arbeit. Was macht ihr? Seid ihr im Büro oder auf der Baustelle oder im LKW oder in der Praxis, egal wo. Ist mega schön, wenn wir euch mitnehmen dürfen in diese geile 2000er-Zeit. Gleich mit dem Titelsong von OC California von Phantom Planet in der nächsten halben Stunde. Dann habe ich Natasha Bedingfield, These Words, geil. Und wir starten mit unserer Entdeckung. Die 2000er haben sie groß gemacht. Katy Perry.
8: Ladies and gentlemen, please welcome Katy Perry!
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Wunder. Ich liebe, was ich hier tun darf. Ich bin 1984 geboren worden. Das heißt, ich habe in den 2000ern gerade so meinen Abschluss gemacht. Da war ich noch in der Schule, habe noch lernen müssen für diese ganzen Matheprüfungen und so. Würde ich nie mehr machen wollen. Ich bin schon froh, dass die Zeit vorbei ist. Aber trotzdem ist die Musik halt einfach immer noch so geil. One Republic, Stop and Stare auf Absolut Top 2000er. 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
1: Hi, ich bin Steffi. Schön, dass ihr uns mitnehmt bei der Arbeit. Es ist 10:30. Ich habe gleich mega schöne Ballade von Britney Spears, Lucky, nach 2 Songs. Und vorher noch ein MTV-Moment. Das allererste Musikvideo von Shakira. Das weiß ich noch, wie sie da das erste Mal auftaucht aus dem Ozean, springt auf den

0: Felsen und das erste Mal sehen wir ihren legendären Hüftschwung. Und links und rechts brechen sich die Wellen. So, mit diesem Bild jetzt in den Song.
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0: Absolute Top 2000er. Ich wünsche euch einen schönen Dienstagnachmittag. Ich bin Steffi, kurz vor 11. Die Marina aus Rosengarten hört uns und verbindet all das mit unserer Musik.
1: Ja, da habe ich gute Erinnerungen, aber auch heftige. Also die heftigen Partymomente, das erste Mal lange weggehen, das erste Mal Alkohol konsumiert, das fällt alles in die Zeit, ja, genau. Die erste große Liebe, der Herzschmerz. Manchmal kommt es dann vor, als ob es erst gestern war.
0: Ja, als man gedacht hat, die Welt geht unter, während man Dido und White Flag gehört hat und weinend auf dem Kinderzimmerbett lag. Und wir haben es alles überlebt. Marina, ganz liebe Grüße an dich nach Baden-Württemberg. 0160 800 700 und durch 5.

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2: Es ist 11 Uhr.
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8: Im Studio Christiane Hampe. Die EU-Innenminister sprechen heute über den Flüchtlingsansturm auf Ceuta. Auf der Dringlichkeitssitzung soll es unter anderem um die Frage gehen, wie man unkontrollierte Grenzübertritte in Zukunft verhindern kann. Zehntausende Menschen hatten ja letzte Woche von Marokko aus die spanische Exklave erreicht. Schwarz-Rot bereitet offenbar das Comeback des Zivildienstes vor. Laut Bild-Zeitung prüft die Bundesregierung bereits, wer Plätze für Ersatzdienstleistende zur Verfügung stellen kann, für den Fall, dass die Bundeswehr nicht genug freiwillige Rekruten findet und die Wehrpflicht wieder aktiviert wird. Unionsfraktionschef Frei sieht keinen Spielraum bei der Abschaffung der Rente mit 63. Bei Welt-TV warnt er, Änderungen könnten das Rentenpaket gefährden. Widerstand gegen die Abschaffung kommt ja von CDU-Ministerpräsidenten im Osten und inzwischen auch von SPD-Regierungschefs im Saarland und Bremen. Nationaltorwart Marc-André Ter Stegen hat einen neuen Verein. Der 34-Jährige wird vom FC Barcelona an Ajax Amsterdam verliehen. Ter Stegen hatte zuletzt viel Verletzungspech, deswegen hatte er auch die WM verpasst.

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2: Oh oh, oh oh, ihr könnt hier alles mitsingen. Gleich sicher von Lumidee, Never Leave You, noch zwei Songs. Und vorher starten wir noch mit dem allerersten von Lady Gaga, bevor Bad Romance rauskam und Paparazzi. Pokerface war das der Song, der ihr den Durchbruch beschert hat. Und ich finde, der ist so underrated. Deswegen von uns Just Dance. Ich bin Steffi, ich wünsche euch einen schönen Vormittag, schönen Dienstag.
3: Lady Gaga.
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beste Mix der 2000er, 20 nach 11. Ich wünsche euch einen schönen Dienstagvormittag. Bisschen Club-Feeling aus Ibiza. David Guetta bekommt jetzt einen Stern auf dem Walk of Fame. Hat er sich mittlerweile sowas von verdient? Der rockt ja wirklich die ganze Welt. Hier zusammen mit Estelle auf Absolut Top 2000er.

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4: Hey, mega schön, wenn ihr uns mitnehmt bei der Arbeit. Ich bin Steffi, 11:30. Gleich Mega-Emo-Nummer von Evanescence, My Immortal, ne? 2 Songs. Und vorher, oh, liebe alles da dran. Eminem. Haben wir leise drehen müssen, weil unsere Eltern fanden nicht so geil. Aber dafür wir.

Auch eine Mega-Nummer im besten Mix der 2000er. Kurz vor 12, so langsam Mittagspause. Hi, ich bin Steffi. Schön, dass wir euch begleiten dürfen. Wo seid ihr gerade? Seid ihr unterwegs auf der Straße, weil im Außendienst? Oder habt ihr Elternzeit und sitzt auf der Krabbeldecke mit einem kleinen Nachwuchs? Egal, wie euer Vormittag aussieht, wir begleiten euch mit der Musik, mit der ihr vielleicht noch nicht so viel Verantwortung hattet, als ihr gerade aus der Schule raus wart oder noch drin. The Way I Are, Carrie Hilson, Timbaland auf Absolut Top 2000er.

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2: Es ist 12 Uhr.
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8: Im Studio Christiane Hampe. Die EU-Innenminister sprechen heute über den Flüchtlingsansturm auf Ceuta. Auf der Dringlichkeitssitzung soll es unter anderem um die Frage gehen, wie man unkontrollierte Grenzübertritte in Zukunft verhindern kann. Zehntausende Menschen hatten ja letzte Woche von Marokko aus die spanische Exklave erreicht. In der Nähe von Athen kämpft die griechische Feuerwehr weiter gegen Waldbrände. Die Lage hat sich wettertechnisch etwas gebessert, allerdings mussten auch drei weitere Ortschaften geräumt werden. Rund 500 Feuerwehrleute sind im Einsatz, sie werden von Dutzenden Löschflugzeugen unterstützt. Schwarz-Rot bereitet offenbar das Comeback des Zivildienstes vor. Laut Bild-Zeitung prüft die Bundesregierung bereits, wer Plätze für Ersatzdienstleistende zur Verfügung stellen kann, für den Fall, dass die Bundeswehr nicht genug freiwillige Rekruten findet und die Wehrpflicht wieder aktiviert wird. Nationaltorwart Marc-André Ter Stegen hat einen neuen Verein. Der 34-Jährige wird vom FC Barcelona an Ajax Amsterdam verliehen. Ter Stegen hatte zuletzt

0: viel Verletzungspech. Deswegen hatte er auch die WM verpasst.
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3: Hey, schöne Mittagspause. Schönen Dienstag auf Absolut Top 2000. Ich bin Steffi. Wir sind quasi eure musikalische Bravo. Wenn ihr uns einmal aufschlagt, dann ist da auf dem Cover Justin Timberlake. Like I Love You habe ich in der nächsten halben Stunde. Dazwischen ist Fine Frenzy mit Almost Lover. Und vorher noch die süße Jojo mit Leaf, die schönen Stufenschnitt hat und Blocksträhnchen.

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1: Oh, und dann hat sie geweint. Tränchen sind geflossen bei Kelly Clarkson, als sie die erste Gewinnerin der Castingshow American Idol war 2002. Und danach kam die Weltkarriere. Einer ihrer großen Hits danach, diese wunderschöne Ballade, kriegt ihr jetzt von mir. Because of You auf Absolut Top 2000er.

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4: Hey, es ist 12:30 auf Absolut Top 2000er. Ich wünsche euch eine schöne Mittagspause. Diese Musik ist aus einer Zeit, da gab es halt in der Kantine Currywurst und wenn wir Glück hatten, noch einen Beilagensalat. Jetzt ist das alles ein bisschen ausgewogener. Das ist schon, ne? Es war nicht alles geiler. Aber die Musik halt. Chris Brown gleich With You. Megaschön. Nach zwei Songs und vorher die Nummer, die irgendwie nach 70er klingt und trotzdem in den 2000ern die Discos gerockt hat. Alcazar.

aus einer Zeit, als wir noch Festnetztelefone hatten und damit wirklich was ausgemacht haben, was wir dann auch eingehalten haben. Crazy Konzept. 13 Uhr auf Absolut Top 2000er fast. Ich bin Steffi. Dazu jetzt Ka-Ching von Shania Twain. Da geht es darum, dass man nicht immer alles kaufen soll, was man vielleicht gar nicht braucht. Ich habe gestern so einen Staubsaugerroboter entdeckt, der den Fußraum im Auto einfach selbstständig sauber macht. Ich bin kurz davor.

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2: Es ist 13 Uhr.
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5: Im Studio Christiane Hampe. Schwarz-Rot bereitet offenbar das Comeback des Zivildienstes vor. Laut Bild-Zeitung prüft die Bundesregierung bereits, wer Plätze für Ersatzdienstleistende zur Verfügung stellen kann, für den Fall, dass die Bundeswehr nicht genug freiwillige Rekruten findet und die Wehrpflicht wieder aktiviert wird. Die EU-Innenminister sprechen heute über den Flüchtlingsansturm auf Ceuta. Auf der Dringlichkeitssitzung soll es unter anderem um die Frage gehen, wie man unkontrollierte Grenzübertritte in Zukunft verhindern kann. Zehntausende Menschen hatten ja letzte Woche von Marokko aus die spanische Exklave erreicht. In der Nähe von Athen kämpft die griechische Feuerwehr weiter gegen Waldbrände. Die Lage hat sich wettertechnisch etwas gebessert, allerdings mussten auch 3 weitere Ortschaften geräumt werden. Rund 500 Feuerwehrleute sind im Einsatz. Sie werden von Dutzenden Löschflugzeugen unterstützt. Die USA und der Iran verhandeln offenbar wieder über Frieden. Das behauptet zumindest US-Präsident Donald Trump. Er fordert, dass die Straße von Hormuz wieder geöffnet wird und droht, dass die Gespräche die letzte Chance

0: für den Iran sein.
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3: Hey, es ist eins, ich bin Steffi und ich liebe, liebe, liebe Pink. Habt ihr vielleicht mittlerweile mitbekommen, da lasse ich ja nichts drauf gehen, weil die halt einfach so sauauthentisch ist und ab den 2000ern schon sich den Mund halt einfach nicht verbieten hat lassen. Ihre eigene schlimme Familiengeschichte hat sie in Family Portrait verarbeitet und deswegen ist der so emotional. So schön, habe ich gleich für euch in der nächsten halben Stunde. Und vorher singen wir einmal mit, einmal auf die Tanzfläche, Augen zu und Say My Name, Destiny's Child.

Oh, ich liebe diesen Song, Christina Perry, wunderschöne Stimme auf Absolut Top 2020 nach 1. Und dazu Lady Gaga, die ist in ihrer Schulzeit gemobbt worden und zwar deshalb, weil sie damals schon gesagt hat, ich werde mal berühmt, ich glaube an mich. Und anstatt, dass ihre Mitschülerinnen gesagt hätten, boah krass, so selbstbewusst wollte ich auch gerne mal sein, haben sie sie natürlich gemobbt. Aber seht ihr, Lady Gaga hat sich davon nicht abbringen lassen. Jetzt ist sie ein Weltstar. Bad Romance auf Absolut Top 2000er.

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6: Wo macht ein 2000er Popstar Urlaub? Klar, in Deutschland, in den Bergen, und geht wandern und dort ein bisschen baden im Bergsee, im Eiskalten. Lily Allen hat es gerade auf Instagram gepostet. Voll schön. Ich würde da nicht reinkommen in so 10 Grad kaltes Wasser. Smile habe ich gleich für euch in der Playlist. Und vorher noch die großartige Stimme von Anastasia. Ich wünsche Steffi schöne Mittagspause.

Anfang August. Schönen Nachmittag auf Absolut Top 2000er. Jetzt setzen wir uns ins Auto und fahren durch eine verschneite Winternacht. Es tut mir auch leid, aber das ist nun mal das Bild, das ich sehe, wenn ich diesen Song höre. Das ist für mich ein Winterlied, aber halt so geil, dass ich ihn auch im Sommer für euch habe. Jason Carr's Snow Patrol auf Absolut Top 2000er. 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
1: Es ist 14 Uhr.
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10: Im Studio Lisa Schwarzkopf. Der Streit um den Massenandrang in Ceuta beschäftigt heute die EU-Innenminister. Auf einer Sondersitzung geht es ums weitere Vorgehen. Zehntausende Menschen waren letzte Woche von Marokko aus in die spanische Exklave an der nordafrikanischen Küste gekommen. Ein Großteil ist wohl wieder zurück. Die Bundesregierung bereitet offenbar einen neuen Zivildienst vor. Laut Bild fragt sie Sozialverbände, wie viele potenzielle Wehrdienstverweigerer sie aufnehmen könnten, mit offenbar positiven Rückmeldungen. Hintergrund ist eine mögliche Rückkehr der Wehrpflicht, falls die Bundeswehr nicht genug Freiwillige findet. Die USA und der Iran verhandeln offenbar wieder über Frieden. Das behaupten

0: Zumindest US-Präsident Trump. Er fordert, dass die Straße von Hormuz wieder geöffnet wird und droht, dass die Gespräche die letzte Chance für den Iran seien. Kurz vor der neuen Saison in der Fußball-Bundesliga hat der DFB die Strafen für das Abfackeln von Feuerwerk im Stadion angepasst. Gefährliche Pyrotechnik wie Böller und Raketen wird härter bestraft. Dagegen fallen die Strafen in Zukunft milder aus, wenn es lediglich um in der Hand gehaltene Bengalos geht.
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3: Es ist 2. Hi, schönen Dienstag. Ich bin Steffi. Aiken hat mal zugegeben, dass er in den 2000ern bewusst Songs gemacht hat, die sich sehr gut auch als polyphoner Klingelton verkauft haben. Wie Lonely habe ich gleich in der Playlist. Lonely, I'm so lonely. Ja, geil einfach. Und Madonna hat uns die Hymne zur Liebe, zur Musik beschert in den 2000ern. 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

Schönen Dienstagnachmittag auf Absolut Top 2000er. Der Skaterpark war unser Wohnzimmer. Also meins. Vielleicht könnt ihr das auch nachfühlen. Wir sind immer auf der Rampe gesessen. Gefahren bin ich nicht, weil ich konnte es gar nicht. Die Hosen so weit, dass sie Windschatten gegeben haben. Skaten konnten auch nur zwei oder drei. Alle anderen waren cool und haben da abgehangen und haben halt zugeguckt. Danach klingt dieser Song. OPM, Heaven is a Halfpipe. Gott, wie geil. 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
8: Und ich habe News für euch. Wenn ihr Millennials seid, werdet ihr das lieben. Also zumindest, wenn ihr Destiny's Child geliebt habt. Die machen nämlich neue Musik. Und in den nächsten 30 Tagen, also nicht in 4 Jahren, sondern in den nächsten 30 Tagen, sollen wohl neue Sachen veröffentlicht werden. Ich bleibe da für euch dran. Ich sag euch sofort, wenn es da was gibt. Ach ja, aber wir lieben natürlich auch die Songs aus den 2000ern am allermeisten. Deswegen habe ich das jetzt erstmal für euch. Destiny's Child mit Lose My Breath. Gleich nach 2 Songs. Und wir starten mit LaRue Bulletproof. Ich bin Steffi.

der beste Mix der 2000er. Es ist drei fast. Ich wünsche euch jetzt viel Spaß gleich mit meiner super süßen Kollegin Sophia im Nachmittag. Die bringt euch noch die letzten Stunden durch die Arbeit. Vorher aber noch The Pussycat Dolls. Die könnt ihr auch live erleben. 14. September und 26. September in München und Düsseldorf.

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3: Es ist 15 Uhr.
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5: Im Studio Lisa Schwarzkopf. Ob in Pflegeheimen oder bei Rettungsdiensten. Die Bundesregierung plant laut Bild einen neuen Zivildienst und fragt Sozialverbände, wie viele Wehrdienstverweigerer sie im Ernstfall aufnehmen könnten. Sollte die Wehrpflicht wieder aktiviert werden, braucht man auch Plätze für Wehrdienstverweigerer. Wie geht's weiter nach dem Massenansturm auf Ceuta? Darüber sprechen heute die EU-Innenminister auf einer Sondersitzung. 22 Mitgliedstaaten hatten gefordert, dass sich so ein Vorfall nicht wiederholt. Zehntausende Menschen waren zeitgleich in die Exklave an der nordafrikanischen Küste gekommen. In der Nähe von Athen kämpft die griechische Feuerwehr weiter gegen Waldbrände. Die Lage hat sich wettertechnisch etwas gebessert, allerdings mussten auch 3 weitere Ortschaften geräumt werden. Rund 500 Feuerwehrleute sind im Einsatz, sie werden von Dutzenden Löschflugzeugen unterstützt. Internetnutzer setzen weiter aufs in die Jahre gekommene DSL. Etwa die Hälfte surft laut Vergleichsportal Verivox noch immer übers Kupferkabel. Die Geschwindigkeit reicht den meisten aus. Außerdem ist die Technik fast überall verfügbar, im Gegensatz zu Glasfaser.
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6: Yes, ich bin Sophia. Wir versorgen euch den ganzen Nachmittag über mit 2000er Banger. Und da habe ich direkt einen für euch. Jay-Z und Alicia Keys mit Empire State of Mind.

0: 0160 800 700 und die 5, das ist die einzige richtige Nummer hier ins absolute Top 2000er Studio. Ich bin Sophia und ich freue mich jedes Mal, wenn eure Nachrichten reinkommen.
1: Hallo, hier ist Lara. Mein Geburtsjahr steht in eurem Namen drin. Ich bin im Jahr 2000 geboren, gehöre damit eigentlich zu den Gen Z, aber ich höre eure Musik auch als Gen Z sehr gerne. Deswegen weiter so. Grüße.
0: Liebe Grüße zurück nach Stuttgart. Und Leute, ihr merkt, es ist völlig egal, wie alt wir sind. Hauptsache, wir feiern die gleichen Songs, so wie den hier jetzt. Chichi D'Agostino mit The Riddle. Let's go.

Mal 2010. Ich habe mal kurz überlegt, was bei mir da eigentlich so ging. Ich war da auf jeden Fall frisch in einer Beziehung, in so einer richtigen Teenie-Beziehung mit jemandem, wo ich wusste, eigentlich ist er das nicht, ne? Könnt ihr mal für euch überlegen, was ihr mit dem Jahr verbindet. Stereo Love ist auf jeden Fall ein Song, den wir alle, glaube ich, damit verbinden, oder? Von Edward Meyer. Der wurde zu einem der größten Dance-Hits des Jahrzehnts. Kriegt er jetzt hier bei Absolut Top 2000er mit mir, Sophia.

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7: Vielleicht braucht ihr gerade so einen kleinen Tritt in den Hintern, weil das Nachmittagstief kickt. Leute, ich verstehe es ja komplett, ne? Mir geht's ja nicht anders. Deswegen drehen wir uns den hier jetzt schön auf. Pink und Just Like a Pill. Sophia hier, hi.

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Er steht einfach nicht auf dich. Ist ein ganz lustiger Film aus den 2000ern, kennt ihr vielleicht, mit Jennifer Aniston, Ben Affleck und Bradley Cooper. Es geht natürlich um Männer, wie der Titel eigentlich schon sagt, beziehungsweise warum wir Frauen uns ständig den Kopf über das Verhalten von Männern zerbrechen und Ausreden suchen wie, er hat sich halt nur nicht gemeldet, weil, ne, ihr wisst schon Bescheid. Der Song hier, der kommt im Film auch vor und der ist einfach so wunderschön. Ich fühle den sehr, ihr hoffentlich auch. Hier war Absolut Top 2000er, Keen mit Somewhere Only We Know. Ich bin Sophia, hi, schönen Nachmittag.

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1: Es ist 16 Uhr.
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4: Im Studio Lisa Schwarzkopf. Keine konkreten Konsequenzen, aber überraschende Einigkeit. Die gibt's nach der EU-Sondersitzung zum Massenandrang auf die spanische Exklave Ceuta. Es gab in der Runde volle Solidarität mit Spanien, sagte EU-Innenkommissar Brunner. Vorher hatte sich die Regierung schwere Vorwürfe anhören müssen. Der geplante neue Zivildienst sorgt für gemischte Reaktionen. Mehrere Organisationen zeigten sich bereit, Plätze anzubieten, warnen aber davor, bisherige Freiwilligendienste zu schwächen. Caritas-Präsidentin Welskorb-Deffer fordert zum Beispiel Taschengeld auf BAföG-Niveau und ein gratis Deutschland-Ticket als Anreiz. Die geplante Teilkrankschreibung ist nicht sinnvoll. So sieht es gut die Hälfte der Unternehmen in Deutschland, so das Ergebnis einer Umfrage des IFO-Instituts. Nur ein Viertel hält es demnach für hilfreich, dass sich Beschäftigte teilweise krank melden und so weniger statt gar nicht arbeiten können. Nationaltorwart Marc-André Ter Stegen hat einen neuen Verein. Der 34-Jährige wird vom FC Barcelona an Ajax Amsterdam verliehen. Ter Stegen hatte zuletzt viel Verletzungspech, deswegen hatte er auch die WM verpasst.
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5: Yes, bei uns gibt's den Throwback in die besten Jahre. Und da habe ich jetzt einen wunderschönen Song für euch, finde ich. Vanessa Carlton mit A Thousand Miles. Ich bin Sophia, macht euch einen schönen Nachmittag.

Und jetzt gibt es einen crazy Fun Fact zu Hannah Montana, der Film aus dem Jahr 2009. Ich war damals im Kino, ihr vielleicht auch. Und Taylor Swift, die hatte da einfach eine Nebenrolle. Ne? Betonung liegt auf Nebenrolle. Taylor Swift, ja, die steht da in einem weißen Kleidchen auf der Bühne und performt da eine Country-Ballade im Film. Und keiner beachtet sie wirklich. Das kann man sich gar nicht vorstellen. Also ich habe das damals überhaupt nicht gecheckt, dass es Taylor Swift ist. Ich hatte nur Augen für Miley Cyrus bzw. für Hannah Montana. Die kriegt er jetzt hier mit Party in the USA.

0: Viva und MTV nach der Schule war eigentlich Gesetz, oder? So war es bei mir zumindest. Ich bin Sophia und ich habe mich damals zum Mittagessen direkt vor die Glotze gesetzt, habe mir alles Mögliche reingezogen und wir checken jetzt nochmal ganz offiziell, was damals eigentlich so lief. Mit meinem Kollegen Ivo.
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3: Dass wir heute so viele Singles haben wie nie zuvor, liegt, glaube ich, auch an den Dating-Shows aus den 2000ern. MTV hatte ja die legendärsten Dating-Formate und ich glaube, in keiner Sendung hat man schnellere Körbe verteilt als bei
4: Next!
3: Ja, das hat auf jeden Fall Spuren hinterlassen, bin ich mir sicher.
5: And I won't even notice if this girl has a good personality, because I'm gonna be staring at her boobs.
3: Oberflächliches Speed-Dating vom Feinsten und das Konzept war auch relativ einfach. 5 Singles saßen in einem Bus, so fängt auch jeder gute Witz an, und wurden der Reihe nach zu einem Date geschickt. Und wenn die Kandidatin oder der Kandidat kein Interesse hatte, konnte er einfach rufen, Next. Das kürzeste Date ging 0,5 Sekunden. Das ging manchmal auch so schnell schon aus 100 Metern Entfernung.
6: Next! It's the next! He was so wrong. I had to next him twice.
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1: I will love you Monday. Ja, Montag haben wir auf jeden Fall schon offiziell überlebt. Schönen Dienstagnachmittag wünsche ich euch. Gleich geht's Aura Diona mit I will love you Monday. Ist aber ein Banger, finde ich. Nach zwei Songs jetzt erstmal Madcon mit Baggin. Sophia hier, hi.

Absolute Top 2000er ist hier. Ich hoffe, ihr habt einen ganz entspannten Dienstagnachmittag. Aura Dione gibt's jetzt hier mit I Will Love You Monday. Damit landet sie 2008 auf Platz 1 der deutschen Charts. Das Besondere, der Song war eigentlich schon ein Jahr vorher in Dänemark erschienen, wurde für den Rest Europas aber komplett überarbeitet, sodass er dann eben bei uns an der Chartspitze gelandet ist. Das Ergebnis kennt bis heute eigentlich jeder, oder? Aura Dione mit I Will Love You Monday. Der bringt dir auf jeden Fall richtig schön Good Vibes rein. Ich bin Sophia. Hey!

Nach den Spice Girls hat Melanie C. ja mal sowas von bewiesen, dass sie auch solo was drauf hat. Ne? First Day of My Life wurde 2005 ihr erfolgreichster Song in Europa. Geschrieben übrigens von Enrique Iglesias, das wusste ich tatsächlich gar nicht. In Deutschland kennt den Song auch fast jeder als Titelsong der ZDF-Serie Bianca Wege zum Glück. Und an der Stelle grüße ich meinen Opi, der leider schon verstorben ist, aber der hat diese Serie gesuchtet und geliebt. Hier ist Mel C. mit First Day of My Life bei Absolut Top 2000er mit mir, Sophia.

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0: Es ist 17 Uhr.
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3: Im Studio Lisa Schwarzkopf. Dass der Zivildienst wiederkommen soll, sorgt bei den betroffenen Organisationen für gemischte Reaktionen. Einige zeigen Bereitschaft, Plätze dafür anzubieten. Allerdings mahnen sie auch vor einer Schwächung bisheriger Freiwilligendienste. Unter anderem fordert der AWO-Bundesverband eine sinnvolle Verzahnung. Die Krisensitzung zum Vorfall in der spanischen Exklave Ceuta hat keine konkreten Konsequenzen gebracht. Allerdings ist der Ton jetzt offenbar ein ganz anderer als vorher. Es gab in der Runde volle Solidarität mit Spanien, sagte EU-Innenkommissar Brunner. Vorher gab es teilweise schwere Vorwürfe von anderen Staaten. In Deutschland sinkt die Zahl der Brauereien weiter. Laut Statistischem Bundesamt gibt es noch rund 1400 Betriebe. Vor 6 Jahren waren es noch fast 150 mehr. Ein Grund dafür ist, dass immer weniger Bier getrunken wird. Das Luxushotel Adlon in Berlin soll verkauft werden. Als Preis werden mindestens 280 Millionen Euro aufgerufen. Darüber entscheiden jetzt die Anleger eines Fonds, dem das Hotel gehört. Für Hotelgäste ändert sich erstmal nichts.
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4: Yes, und Pink, die rockt hier gleich euren Feierabend mit Don't Let Me Get Me. Gibt's hier nach 2 Songs jetzt erstmal Beyoncé und Jay-Z mit Crazy in Love. Sophia hier, hi.

2000er ist hier. Wir gehen zurück ins Jahr 2002. Da hat Pink gezeigt, dass Pop nicht immer perfekt sein muss. Don't Let Me Get Me ist das beste Beispiel dafür. Ihre persönliche Abrechnung mit Selbstzweifeln, Schönheitsidealen und dem Druck der Musikindustrie. Eine Zeile im Song ist ganz berühmt, kennt der Safe auch. Tired of being compared to damn Britney Spears. Die Zeile war übrigens nie als Angriff gemeint, sondern als Kritik daran, ständig mit anderen, unter anderem Britney Spears, verglichen zu werden. Pink, jetzt hier bei Absolut Top 2000 mit Don't Let Me Get Me.

Sommer und wir lieben vor allem Sommernächte, oder? Wenn es nicht wieder zu heiß ist. Warme Luft, der Himmel voller Sterne und mit Glück sehen wir sogar die ein oder andere Sternschnuppe. Vor allem jetzt im August, da sind wieder Sternschnuppennächte. Also der Blick am Abend in den Himmel lohnt sich definitiv. Und so eine Sternschnuppennacht oder so ein Date beim Mondschein sehe ich auch bei dem Song hier. Dancing in the Moonlight von Toploader habe ich jetzt für euch. Hier war Absolut Top 2000.

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2: Die Songs in den 2000ern, die waren entweder komplett dramatisch oder haben komplett gut drauf gemacht. Ich glaube, so ein Zwischending gab es da eigentlich gar nicht, oder? David Guetta und Kelly Rowland, die liefern hier auf jeden Fall jetzt ab an eurem Feierabend mit When Love Takes Over. Sophia hier, hi.
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1: Wo sind meine Baddies aus den 2000ern? Ihr habt doch alle Eminem gefeiert, oder? Ich hab ihn jetzt für euch mit Without Me. Und ja, das ist wieder so eine ironische Ansage von ihm, so wie man es kennt. Eminem stellt sich selbst als jemanden dar, der in der Musiklandschaft fehlt und der zurückkommt, ne? Der sein Comeback feiert, um wieder für Chaos zu sorgen. Lieben wir auch ein bisschen, oder? Diese Baddie-Attitude jetzt hier am Feierabend bei Absolute Top 2000er mit Eminem und Without Me. Sophia hier, hi.

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0: 0160 800 700 und die 5, das ist die einzige Studio-Hotline, die hier zu uns ins absolut Top 2000er Studio führt. Ich bin Sophia, schön, dass ihr dabei seid und ich freue mich jedes Mal, wenn ihr euch hier so fleißig reinmeldet.
1: Ja, moin, der Mirko hier. Ja, ich komme aus Hoogstede, das ist in der Grafschaft Bentheim, nah an der holländischen Grenze. Was ich an euch so richtig top finde, ist tatsächlich die 2000er Musik, weil ich liebe einfach die 2000er Musik. Also so ab die 90er geht es bei mir aufwärts tatsächlich und ja, da sind viele, viele geile Tracks aus den 2000ern.
0: Deswegen genießen wir die hier zusammen an eurem Feierabend bei Absolut Top 2000er. Gwen Stefani und Aiken mit The Sweet Escape habe ich jetzt für euch. Ich bin Sophia, macht euch einen schönen Feierabend.

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0: 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Es ist 18 Uhr.
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2: Im Studio Lisa Schwarzkopf. Keine konkreten Konsequenzen, aber überraschende Einigkeit. Die gibt's nach der EU-Sondersitzung zum Massenandrang auf die spanische Exklave Ceuta. Es gab in der Runde volle Solidarität mit Spanien, sagte EU-Innenkommissar Brunner. Vorher hatte sich die Regierung schwere Vorwürfe anhören müssen. Der geplante neue Zivildienst sorgt für gemischte Reaktionen. Mehrere Organisationen zeigten sich bereit, Plätze anzubieten, warnen aber davor, bisherige Freiwilligendienste zu schwächen. Das Kartellamt überprüft gerade die Kraftstoffpreise und sieht sich dabei auf einem guten Weg. Behördenchef Mund sagte, die Ermittlungen kommen planmäßig voran. Wegen der Preisexplosion im Zuge des Irankriegs müssen die Mineralölkonzerne ihre Preise jetzt rechtfertigen. In Italien hat die Müllabfuhr eine filmreife Suchaktion abgeliefert. Eine Frau hatte ihren Lottoschein im Wert von 1 Million Euro weggeworfen. Und tatsächlich, zu ihrem Glück konnte er fast unbeschadet gefunden werden. Sie hatte ihn entsorgt, weil sie fälschlicherweise dachte, dass ihre Zahlen verloren hatten.
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3: Wir starten hier ganz stabil in den Feierabend. Craig David ist mit dabei, Adam Lambert und jetzt Maroon 5 mit This Love. Ich bin Sophia, macht's euch schön.

Ab an den See im besten Fall hier am Feierabend. Absolut Top 2000er ist hier. Ich bin Sophia und ich hoffe, ihr könnt euch jetzt noch so einen richtig schönen Sommerabend machen. Ich hoffe, ihr seid nicht vom Regen betroffen, von keinem Gewitter betroffen, sondern könnt jetzt einfach den wohlverdienten Feierabend genießen. Craig David, der unterstützt euch dabei mit seinem wunderschönen Song Seven Days. Und er war wirklich so einer dieser Künstler, der perfekt in die Zeit von MP3-Playern, Viva MTV und Discmans gepasst hat, oder?

an eurem Feierabend. 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Und da geht euch kein 2000er mehr durch die Lappen, so wie der hier jetzt. Gigi D'Agostino mit L'amour toujours. Ich bin Sophia, schönen Feierabend.

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1: Ich bin Sophia, schön, dass ihr mit dabei seid. Und ich glaube, es gibt Schlechteres, als den Feierabend mit Nelly Furtado zu verbringen. Oder gibt's jetzt hier mit Say It Right?

0: Jeden Morgen gibt es eine frische Ladung an Sätzen, die nur 2000er-Fans verstehen. 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Wenn es wieder heißt...
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0: Und Satz aus unserer Party-Girl-Party-Boy-Era.
1: Yay, schieß los.
0: Pass auf, dass du deine Veranstaltung nicht auf öffentlich hast.
1: Also ich habe alles veranstaltet, organisiert mit Facebook.
0: Same.
1: Und das ist ja auch die Geschichte von Project X. Da haben Jugendliche einfach ihre Party auf öffentlich gemacht. Und schon kamen plötzlich 1000 Menschen. Pass auf, dass du die Party nicht auf öffentlich gestellt hast. 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Jeden Morgen um 10 nach 6 und um 10 nach

Hashtag chillen mit der Besten, Hashtag Wiederholungsbedarf. Das, Leute, waren die Hashtags der 2000er, ne, die wir fleißig bei Facebook gepostet haben. Am besten unter so einem Foto auf verlassenen Bahngleisen. Das war damals so ein Ding. Ich finde es mittlerweile auch ein absoluter Fiebertraum, ne, wenn ich mir die Fotos von früher anschaue. Ich bin Sophia, kommt gut in Feierabend jetzt mit Jason Mraz und I'm Yours. Hier war absolut top 2000er.

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2: 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Es ist 19 Uhr.
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5: Im Studio Lisa Schwarzkopf. Dass der Zivildienst wiederkommen soll, sorgt bei den betroffenen Organisationen für gemischte Reaktionen. Einige zeigen Bereitschaft, Plätze dafür anzubieten. Allerdings mahnen sie auch vor einer Schwächung bisheriger Freiwilligendienste. Unter anderem fordert der AWO-Bundesverband eine sinnvolle Verzahnung. Die Krisensitzung zum Vorfall in der spanischen Exklave Ceuta hat keine konkreten Konsequenzen gebracht. Allerdings ist der Ton jetzt offenbar ein ganz anderer als vorher. Es gab volle Solidarität mit Spanien, sagte EU-Innenkommissar Brunner. Der Innenausschuss des Bundestags beschäftigt sich gerade mit dem islamistischen Anschlag auf den Berliner CSD. Es geht unter anderem um die Frage, wie man in Zukunft mit Gefährdern umgehen soll. Bundesinnenminister Dobrindt fordert etwa, dass sie standardmäßig Fußfesseln tragen sollen. Kurz vor der neuen Saison in der Fußball-Bundesliga hat der DFB die Strafen für das Abfackeln von Feuerwerk im Stadion angepasst. Gefährliche Pyrotechnik wie Böller und Raketen wird härter bestraft. Dagegen fallen die Strafen in Zukunft milder aus, wenn es lediglich um in der Hand gehaltene Bengalos geht.
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1: 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Es ist 20 Uhr.
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2: Im Studio Lisa Schwarzkopf.

0: Keine konkreten Konsequenzen, aber überraschende Einigkeit. Die gibt's nach der EU-Sondersitzung zum Massenandrang auf die spanische Exklave Ceuta. Es gab in der Runde volle Solidarität mit Spanien, sagte EU-Innenkommissar Brunner. Vorher hatte sich die Regierung schwere Vorwürfe anhören müssen. Der geplante neue Zivildienst sorgt für gemischte Reaktionen. Mehrere Organisationen zeigten sich bereit, Plätze anzubieten, warnen aber davor, bisherige Freiwilligendienste zu schwächen. Wirtschaftsexperten warnen vor den Folgen des Niedrigwassers auf den Flüssen fürs Wirtschaftswachstum. Aktuell können unter anderem auf dem Rhein kaum Frachtschiffe fahren. Thilo Schäfer vom Institut der deutschen Wirtschaft befürchtet in der Bild-Zeitung, dass das Wachstum dadurch um 0,4 Prozentpunkte geringer ausfallen könnte. Der KI-Boom lässt die Preise für Hardware durch die Decke gehen und sorgt damit bei Gamern für Probleme. Mehr als jeder Dritte hat dieses Jahr den Kauf von neuen Grafikkarten oder Konsolen verschoben, so eine Umfrage des Digitalverbands Bitkom.
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2: 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Es ist 21 Uhr.
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4: Im Studio Lisa Schwarzkopf. Haben die Behörden im Fall des Berliner CSD-Attentäters versagt? Darauf fordert die Opposition nach der Sitzung im Innenausschuss des Bundestags Antworten. Innenminister Dobrindt soll eine Chronologie des Behördenhandelns vorlegen. Der will weiter Jugendstrafrecht, Bewährungsregeln und Präventivhaft verschärfen. Die Krisensitzung zum Vorfall in der spanischen Exklave Ceuta hat keine konkreten Konsequenzen gebracht. Allerdings ist der Ton jetzt offenbar ein ganz anderer als vorher. Es gab volle Solidarität mit Spanien, sagte EU-Innenkommissar Brunner. Die geplante Teilkrankschreibung ist nicht sinnvoll. So sieht es gut

0: Hälfte der Unternehmen in Deutschland, so das Ergebnis einer Umfrage des IFO-Instituts. Nur ein Viertel hält es demnach für hilfreich, dass sich Beschäftigte teilweise krank melden und so weniger statt gar nicht arbeiten können. In Italien hat die Müllabfuhr eine filmreife Suchaktion abgeliefert. Eine Frau hatte ihren Lottoschein im Wert von 1 Million Euro weggeworfen. Und tatsächlich, zu ihrem Glück konnte er fast unbeschadet gefunden werden. Sie hatte ihn entsorgt, weil sie fälschlicherweise dachte, dass ihre Zahlen verloren hatten.
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1: 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Es ist 22 Uhr.
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2: Im Studio Fenribe, sei freundlieb. Haben die Behörden im Fall des Berliner CSD-Attentäters versagt? Darauf fordert die Opposition nach der Sitzung im Innenausschuss des Bundestags Antworten. Bundesinnenminister Dobrindt soll eine Chronologie des Behördenverhandelns vorlegen. Der will weiter Jugendstrafrecht, Bewährungsregeln und Präventivhaft verschärfen. Bei der Deutschen Bahn sieht es in Sachen Pünktlichkeit weiter mau aus. Im Juli kam nur etwa jeder zweite Fernzug rechtzeitig an. Die Bahn begründet das mit den vielen Baustellen und den Hitzewellen. Der geplante neue Zivildienst sorgt für gemischte Reaktionen. Mehrere Organisationen zeigten sich bereit, Plätze anzubieten, warnen aber davor, bisherige Freiwilligendienste zu schwächen. Caritas-Präsidentin Welskop de Fahr fordert zum Beispiel Taschengeld auf BAföG-Niveau und ein gratis Deutschland-Ticket als Anreiz. Florian Wellbrock hat bei der Schwimm-EM in Paris Gold geholt. Über 10 Kilometer Freiwasser in der Seine siegte der Bremer vor David Bethlehem aus Ungarn. Bronze sicherte sich Oliver Klemet aus Bad Homburg.
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2: 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Es ist 23 Uhr.
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5: Im Studio von Riebe sei freundlieb. Viele Fragen zum Anschlag auf den Berliner CSD sind weiter offen. So sieht es die Opposition nach der Innenausschuss-Sondersitzung. Bundesinnenminister Dobrindt soll die Behördenkommunikation im Vorfeld offenlegen. Der hingegen sieht sich in seinen Plänen für ein schärferes Vorgehen gegen sogenannte Gefährder bestärkt. Dass der Zivildienst wiederkommen soll, sorgt bei den betroffenen Organisationen für gemischte Reaktionen. Einige zeigen Bereitschaft, Plätze dafür anzubieten, allerdings mahnen sie auch vor einer Schwächung bisheriger Freiwilligendienste. Unter anderem fordert der AWO-Bundesverband eine sinnvolle Verzahnung. Das Kartellamt überprüft gerade die Kraftstoffpreise und sieht sich dabei auf einem guten Weg. Behördenchef Mund sagte, die Ermittlungen kommen planmäßig voran. Wegen der Preisexplosion im Zuge des Iran-Kriegs müssen die Mineralölkonzerne ihre Preise jetzt rechtfertigen. In Italien hat die Müllabfuhr eine filmreife Suchaktion abgeliefert. Eine Frau hatte ihren Lottoschein im Wert von 1 Million Euro weggeworfen und tatsächlich, zu ihrem Glück, konnte er fast unbeschadet gefunden werden. Sie hat ihn entsorgt, weil sie fälschlicherweise dachte, dass ihre Zahlen verloren hatten.
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1: 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Es ist 0 Uhr.
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2: Im Studio Fenribe, sei freundlieb. Haben die Behörden im Fall des Berliner CSD-Attentäters versagt? Darauf fordert die Opposition nach der Sitzung im Innenausschuss des Bundestags Antworten. Bundesinnenminister Dobrindt soll eine Chronologie des Behördenverhandelns vorlegen. Der will weiter Jugendstrafrecht, Bewährungsregeln und Präventivhaft verschärfen. Der geplante neue Zivildienst sorgt für gemischte Reaktionen. Mehrere Organisationen zeigten sich bereit, Plätze anzubieten, warnen aber davor, bisherige Freiwilligendienste zu schwächen. Caritas-Präsidentin Welskop de Farm fordert zum Beispiel Taschengeld auf BAföG-Niveau und ein gratis Deutschland-Ticket als Anreiz. Der Waldbrand in den Niederlanden an der Grenze zu Deutschland ist weiter nicht unter Kontrolle. Behörden zufolge ist in dem Naturschutzgebiet im Südosten des Landes mittlerweile eine Fläche von gut 140 Fußballfeldern betroffen. Hunderte Feuerwehrleute kämpfen mit Löschhubschraubern gegen die Flammen. Die geplante Teilkrankschreibung ist nicht sinnvoll. So sieht es gut die Hälfte der Unternehmen in Deutschland, so das Ergebnis einer Umfrage des IFO-Instituts. Nur ein Viertel hält es demnach für hilfreich, dass sich Beschäftigte teilweise krank melden und so weniger statt gar nicht arbeiten können.
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2: 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Es ist 1 Uhr.
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3: Im Studio von Riebe sei freundlieb. Viele Fragen zum Anschlag auf den Berliner CSD sind weiter offen. So sieht es die Opposition nach der Innenausschuss-Sondersitzung. Bundesinnenminister Dobrindt soll die Behördenkommunikation im Vorfeld offenlegen. Der hingegen sieht sich in seinen Plänen für ein schärferes Vorgehen gegen sogenannte Gefährder bestärkt. Dass der Zivildienst wiederkommen soll, sorgt bei den betroffenen Organisationen für gemischte Reaktionen. Einige zeigen Bereitschaft, Plätze dafür anzubieten, allerdings mahnen sie auch vor einer Schwächung bisheriger Freiwilligendienste. Unter anderem fordert der AWO-Bundesverband eine sinnvolle Verzahnung. Bei der Deutschen Bahn sieht es in Sachen Pünktlichkeit weiter mau aus. Im Juli kam nur etwa jeder zweite Fernzug rechtzeitig an. Die Bahn begründet das mit den vielen Baustellen und den Hitzewellen. Florian Wellbrock hat bei der Schwimm-EM in Paris Gold geholt. Über 10 Kilometer Freiwasser in der Seine siegte der Bremer vor David Bethlehem aus Ungarn. Bronze sicherte sich Oliver Klemet aus Bad Homburg.
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